0: jetzt im Moment. Und man sieht auf dem Satellitenfilm sehr schön, es gab heute Morgen noch so ein paar dichtere Wolken. Dann aber viel Sonnenschein, kaum eine Wolke am Himmel. Was man sehr schön sieht, ist dieses Tiefdruckgebiet hier. Das kringelt sich ein. Und die dazugehörige Kaltfront, die zieht dann eben vor allem am Mittwoch über uns hinweg. Heute im Neuss 32,7 Grad. Das ist schon eine Hausnummer für Anfang September. In den nächsten Tagen, wenn dann das Tief durchgezogen ist, wird es etwas wechselhafter. Das heißt, es gibt zwar trockene und sonnige Abschnitte, aber immer mal wieder Schauer, die reinkommen und durchziehen. Und immer wieder Tiefdruckgebiete nordwestlich von uns, die sich dann auch nach Südosten weiter ausbreiten. Jetzt im Augenblick haben wir ja zum Teil noch kräftige Gewitter. Insbesondere in der Nacht werden die dann aber mehr und mehr in sich zusammenfallen. Die Temperaturen gehen deutlich runter, eben ganz einfach, weil hinter den Tiefdruckgebieten aus Nordwesten die kühlere Luft kommt. Man sieht das hier am Trend für Bonn. Von 30 Grad geht es bis Mittwoch auf rund 20 Grad. Dann zwar auch wieder so 23, 24 Grad im Laufe der kommenden Woche, aber das noch ziemlich weit hin. Da gucken wir lieber Ende der Woche noch mal drauf. In der Nacht. Schauer und Gewitter, die es jetzt gibt, fallen in sich zusammen. Im Moment ist noch eins östlich von Köln, so zwischen Wiel und Gummersbach unterwegs, das etwas kräftiger ist. Aber die werden nachlassen, auch Richtung Siegerland, Sauerland und Rothaargebirge. Kann es anfangs der Nacht noch erstens kräftig regnen, zweitens auch Blitz und Donner geben. Aber auch die werden sich dann auflösen. Die Temperaturen gehen zurück auf ziemlich milde 19 bis 14 Grad. Morgen Vormittag Sonnenschein, dichtere Wolkenfelder. Einzelne Schauer sind schon unterwegs im Laufe des Nachmittags dann ein ähnliches Bild vorlaufen zu dieser Front. Gibt es hier und da mal Schauer. Dann kommt die Front so vom Niederrhein bis zum Münsterland mit dichten Wolkenfeldern und es beginnt zu regnen. Das ist dann eher so der länger anhaltende, leichte Dauerregen. Die Temperaturen 20 bis 27 Grad nochmal morgen und der Wind dazu schwach bis mäßig kommt er aus südwestlichen Richtungen. Die nächsten Tage bringen am Mittwoch 18 bis 21 Grad. Verbreiteter kann es nass werden. Immer mal wieder Schauer geben zwischendrin. Trockene Abschnitte mit etwas Sonnenschein. Am ehesten außen vor ist so die Köln-Bonner Bucht Richtung Eifel. Temperaturen deutlich gedämpfter und auch am Donnerstag. Höchstwerte von 18 bis 21 Grad. Es ist zwar meist trocken, aber über der Osthälfte haben wir es mit dichteren Wolkenfeldern zu tun. Und die Nacht hat dann nur noch Tiefstwerte von 8 bis 12 Grad, wird also deutlich frischer.
1: Irgendwann ist halt mal Schluss mit so einem chilligen Feierabend, wie wir ihn gerade in Düsseldorf gesehen haben. Dankeschön, Claudia.
2: Ja, Schluss mit uns ist nie. Wir sehen uns, wenn Sie mögen, schon um 21:45 wieder. Und bleiben Sie jetzt unbedingt dran, denn jetzt gibt es hier Ihre Lokalzeit. Schönen Abend.
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5: Schwerbewaffnete Polizisten heute vor dem Hochsicherheitstrakt des Landgerichts in Düsseldorf. Dort hat ein aufsehenerregender Prozess begonnen. Es geht um einen Fall im Drogenmilieu und offenbar um einen gezielten Mordanschlag unter rivalisierenden Banden. Dementsprechend hoch war das Sicherheitsaufkommen heute.
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5: Herzlich willkommen zur Lokalzeit am Montagabend. Schön, dass Sie mit dabei sind. Der Fall hatte Ende letzten Jahres für viel Aufsehen gesorgt. Mitten in der Düsseldorfer Innenstadt feuern die Täter 10 Schüsse ganz gezielt auf ein Taxi. Da drin sitzt das Opfer, ein 40-Jähriger, der von 7 Kugeln getroffen wird und den Anschlag nur knapp überlebt. Das Brisante, es handelt sich bei dem Opfer um den Neffen eines bekannten Drogenbosses. Heute startete der Prozess gegen die mutmaßlichen Täter.
6: Unter einem Großaufgebot der Polizei hat der Prozess vor dem Düsseldorfer Landgericht heute begonnen. Die Staatsanwaltschaft wirft einem 39-jährigen Syrer und einem 22-jährigen Türken versuchten Mord vor. Ein dritter Angeklagter soll Beihilfe geleistet haben. Hintergrund der außergewöhnlichen Sicherheitsmaßnahmen ist die Herkunft des Opfers. Der Mann gilt als Sohn bzw. Neffe zweier bekannter Drogenbosse.
7: Die Gefahrenlage hat es erforderlich gemacht, dass sowohl von Seiten der Justiz als auch von Seiten des Innenministeriums und der Polizei umfangreiche Sicherheitsmaßnahmen getroffen werden mussten.

0: Wesentlichen zur Sicherheit der Angeklagten. Es gab Bedrohungen in der Vergangenheit von Seiten der geschädigten Seite, die man auch ernst nehmen muss.
1: 7-mal sollen die Täter auf das Opfer, das in einem Taxi saß, gefeuert haben, mitten am Tag in der Düsseldorfer Innenstadt. Die Hintergründe der Tat sollen innerhalb der organisierten Kriminalität liegen.
0: Es gibt Hinweise, es gibt Erkenntnisse, es gibt Beweise, die dafür sprechen, dass hinter dieser Auseinandersetzung eine lange andauernde Auseinandersetzung zwischen verschiedenen kriminellen Gruppierungen stehen, zu denen unter anderem auch die sogenannten Daltons gehören sollen.
1: Die Daltons sollen eine Mafia-ähnliche Gruppierung sein, die aus der Türkei stammt. Vor Gericht wurde ein Blitzerfoto vom Tattag präsentiert. Es soll die Hauptangeklagten im Fluchtwagen zeigen. Einer der beiden mutmaßlichen Schützen bestritt heute die Tat. Der zweite Hauptangeklagte will bald aussagen.
2: Er wird sich zur Sache äußern, auch zur Person. Er war am Tatort, aber er ist einer, der auf keinen Fall geschossen hat. Das ist Fakt.
1: Wer die Schüsse wirklich abgegeben hat, soll nun der Prozess klären.
3: Wir berichten in dem Fall auf jeden Fall weiter. Der Tag heute, ich finde, der war noch mal so ein richtiges Geschenk. Ne? 30 Grad, aber nicht zu warm, mit so einem leichten Lüftchen. Und jetzt ist er da, einer der letzten lauen Sommerabende, bevor wir uns dann bald wieder

0: Montagabend, muss man sagen, so after work. Und ich habe mich hier schon mal eingeladen an diesem Tisch mit Kat und mit Maria. Und ich würde sagen, diese Farbe passt zum Sonnenuntergang heute, oder?
1: Oh ja, und wie. Prost.
0: Wie geht's dir an so einem der wirklich letzten Sommerabende? Es soll ja heute damit dann vorbei sein mit dem Sommer.
1: Ich glaube daran nicht. Es ist nicht vorüber. Also es wird weitergehen. Und ich freue mich schon. Es kommen noch schöne Tage, glaub mir.
0: Ich finde das so schön, mit guter Laune und viel Vertrauen. Und ihr Mädels habt ihr euch ja auch richtig sommerlich hier noch hergerichtet im Sommerkleid. Man muss dazu sagen, dieser Biergarten war ja ein großes Thema schon im Frühling. Ich komme mal kurz hier rüber. Wir wissen ja, es gab so ein bisschen Streit drum, bleibt er nicht. Was hast du so im Gefühl, wird das weitergehen hier?
2: Ich glaube, in irgendeiner Art und Form auf jeden Fall. Ich hoffe natürlich, dass der Fabian das weitermacht, weil er hat den Fleck entdeckt und hat ihn auch entwickelt. Aber die Streitigkeiten, hoffentlich können die beiseite legen. Ich drücke dem Fabian die Daumen, weil er hat es einfach hier wirklich schön gemacht. Es ist zu einem absoluten Spot in Düsseldorf geworden und der macht es einfach gut. Ja, ich würde mich freuen, wenn er dabei ist.
0: Gucken wir mal, wie das hier weitergeht. Vielen Dank. Also erstmal ist geplant, dass auf jeden Fall die Saison hier noch was läuft bis Oktober. Und jetzt drehen wir uns einfach nochmal um und schicken euch genau diese Sonnenstrahlen rüber ins Funkhaus.
3: Dankeschön. Die sind auf jeden Fall angekommen. Mir ist ein bisschen warm geworden gerade. Und danke, dass ich nochmal gesehen habe, weil wenn ich hier gleich rauskomme, ist die Sonne weg. Danke, Christina von Belo. Echt eine einmalige Location. Und wir blicken auf Sachsen-Anhalt. Der Wahlausgang da gestern, der markiert eine Zäsur, muss man sagen. Die AfD hat mehr als 43% der Stimmen geholt. Und das, obwohl der Landesverband der AfD in Sachsen-Anhalt laut Landesverfassungsschutz sogar als gesichert rechtsextrem eingestuft wird. Im ganzen Land finden Protestaktionen statt, auch in Düsseldorf. Organisieren verschiedene Initiativen gemeinsam eine Demonstration für das kommende Wochenende. Oliver Ongaro vom Bündnis Düsseldorf stellt sich quer.
4: Viele sind halt entsetzt, dass das in Deutschland wieder passieren kann, dass so eine Partei überhaupt so eine Stärke bekommt und dass viele Menschen die wählen, weil sie ja eine Form von Protest ausdrücken wollen und die meistens, weil sie sagen, irgendwie die Geldverteilung, die soziale Verteilung in diesem Land ist ungerecht. Und das erschreckt uns ja besonders, weil wir denken, da muss die Politik entgegensteuern und beim Thema Mieten, Jobs, künstliche Intelligenz, Klimawandel einfach den Menschen mehr Sicherheit geben.
3: Ja, und noch ein Hinweis für alle, die am Wochenende in Düsseldorf unterwegs sind. Die Demo findet am kommenden Samstag um 14 Uhr am Hauptbahnhof statt und endet dann mit einer Kundgebung im Rheinpark Golzheim. Die Veranstalter erwarten mehrere tausend Menschen. Das heißt, da ist mit einem dementsprechenden Verkehrsaufkommen zu rechnen. Jahrzehntelang hatten wir in Düsseldorf hier eine schnelle Verbindung über den Großen Teich. Von hier ging es per Direktflug gleich in mehrere Städte in die USA. Dann wurde das Angebot allerdings immer mehr ausgedünnt und in den letzten beiden Jahren gab es gar keine Amerika-Flüge mehr. Heute hat der Flughafen angekündigt, bald geht es wieder vom Airport nonstop nach New York, allerdings mit dem nötigen Kleingeld, denn diese Airline fliegt nur Business Class.
5: In blitzblauen Maschinen geht es ab nächsten Frühling nach Big Apple nonstop. Lange wurde der Flughafen Düsseldorf nach einer solchen Langstreckenverbindung gefragt. Jetzt konnte er endlich stolz verkünden, New York is back. An Bord gibt es allerdings nur Business-Class-Plätze. Der Chef der Airline mit diesem gehobenen Geschäftsmodell ist natürlich begeistert von seinem neuen Flugziel. Es ist immer eine große Herausforderung, mit einer neuen Strecke an den Start zu gehen, gerade für eine kleine Fluglinie wie uns. Aber Düsseldorf scheint mir für eine Direktverbindung einfach perfekt zu sein. Eine Stadt, die interessant für Geschäftsleute und für Touristen ist. Die Geschichte der Direktflüge von Düsseldorf in die USA ist lang. Vor 70 Jahren das erste Mal New York, 1963 Starts nach Chicago. Das Ziel Atlanta tauchte als Non-Stop-Verbindung auf und wieder ab. 2006 feierlich eingeweiht, in der Corona-Pandemie eingestellt, danach nur kurz wieder aufgenommen. Dann war zwei Jahre ganz Schluss mit USA. Jetzt also wieder New York, gut für die hiesige Wirtschaft, meint der Flughafen.
6: Da gibt es so viele Verbindungen wirtschaftlich. Unternehmen aus Nordrhein-Westfalen, die in den USA tätig sind.
5: Großes Interesse bei der Vorstellung der Verbindung und breites Lächeln bei der Generalkonsulin der USA, die ja zuständig ist für das Zusammenrücken von Amerikanern und Deutschen hier in der Region. Wenn mich die Leute fragen, wo arbeitest du als Diplomatin, dann muss ich immer erst erklären, wo Düsseldorf liegt. Aber Düsseldorf ist ein Geheimfavorit unter den Städten Deutschlands. Mehr Amerikaner müssten Nordrhein-Westfalen kennenlernen und können das jetzt auch. Das ist eine Riesensache.

0: is a huge step.
1: Business Class nach Big Apple und zurück ab 3.300 Euro. Das wird und kann sich nicht jeder leisten. Aber es ist ein Anfang, so betont der Flughafen immer wieder heute. Ein Zeichen, dass es bald wieder losgeht in die USA.
2: Die Geschichte der Stadt Monheim, die ist wirklich filmreif. Vier Schüler gründen eine Partei, übernehmen nur wenige Jahre später das Rathaus und machen aus Monheim eine der reichsten Städte Deutschlands mit Luxusprojekten wie einem künstlichen Geysir, was man eben so macht, wenn der Stadtsäckel überquillt. Inzwischen muss man aber sagen, ist die Stadtkasse leer und die Schülerpartei seit einem Jahr abgewählt. Das wollten wir mal zum Anlass nehmen und erzählen in dieser Woche noch mal die wechselhafte Geschichte Monheims. Und heute geht es um den unverhofften Aufstieg vierer Schüler und die ganz fetten Jahre.
3: Aufstieg und Absturz der Stadt Monheim, wie der jüngste Bürgermeister in NRW die Stadt verändert.
4: Für mich war das keine Spaßkandidatur, ich wollte das wirklich.
3: Und wie aus einer Schülerpartei eine Macht in Monheim wird.
5: Und wie ich das so mitgekriegt habe, war das wohl so eine Schnapsidee.
3: Viel Enthusiasmus, wenig Einfluss, so fing alles an. 1999, vier Schüler gründen die Jugendpartei PETO.
4: Es gibt Leute in dem Alter, die gründen eine Band oder machen irgendwie eine Theatergruppe. Das war so dieser Gedanke, miteinander was zu tun, so als Gruppe. Und da gab es einfach einen sehr großen Zusammenhalt.
3: Unter ihnen der spätere Bürgermeister Daniel Zimmermann, damals gerade einmal 17 Jahre alt. Anfangs nahm kaum jemand die Partei ernst.
6: Ich kenne keinen PETO.
7: Sie?
6: Ja, diese denn? Einen Schauspieler, einen Schriftsteller oder ein Restaurant.
8: Kinderpartei, haben wir immer gesagt.
3: Entstanden ist die Partei am Otto-Hahn-Gymnasium, wo die PETO-Gründer die Schulbank drückten, als sie sich dafür entschieden, bei der Wahl für den Stadtrat ins Rennen zu gehen. Ulrich Krapp war damals Lehrer für Sozialwissenschaften hier.
9: Die hatten das große Problem, dass sie kaum Kandidaten hatten, die über 18 waren. Das war ihr Hauptproblem und wir hatten schon einen ziemlich rudimentären Wahlkampf gemacht und denen machte das einfach Spaß.
10: Wir freuen uns natürlich riesig über dieses tolle Ergebnis und das hätten wir uns niemals träumen lassen.
11: Schon sehr staatstragend. Hast du das geübt?
10: So kurze Sprüche vor der Kamera abzulassen, klar.
3: Die Schülerpartei überrascht. Schon bei ihrer ersten Wahl zieht sie in den Stadtrat ein. Daniel Zimmermann ist damals Parteivorsitzender. 10 Jahre später tritt er fürs Amt als Bürgermeister an. Die Zeit dazwischen ein Lernprozess.
4: Wo ich heute sagen würde im Nachhinein, das war vielleicht ein bisschen naiv. Wir wussten wenig auch über Zuständigkeiten, was so eine Stadtverwaltung überhaupt macht, was man da erreichen kann. Wir wollten günstige Bustickets für Jugendliche und haben dann irgendwann festgestellt, es gibt einen Verkehrsverbund, der solche Sachen entscheidet.
3: Die Überraschung. Zimmermann setzt sich durch und wird mit 27 jüngster Bürgermeister in NRW.
4: Ich wollte das wirklich und deshalb habe ich das jetzt auch nicht als Unfall angesehen, sondern als Möglichkeit, auch viele von unseren Programminhalten, das wir uns vorgenommen hatten, dann auch umzusetzen.
3: Für Lehrer Ulrich Krapp ist das ein Lehrstück in Sachen Demokratie. Seine Schüler schaffen den Sprung ins Rathaus und prägen die Stadt nachhaltig.
9: Alle Leute mit ihrer Politikverdrossenheit kommen und sagen, wir können sowieso nichts machen. Ich sage, ja Moment, da waren mal ein paar Schüler, die haben wirklich es geschafft, bis zur absoluten Mehrheit im Stadtrat. Also das kann man wirklich nur den Hut vorziehen.
3: Als Zimmermann das Rathaus übernimmt, steckt Monheim tief in den roten Zahlen. Er muss mit einem Nothaushalt klarkommen. Sein Plan? Unternehmen anlocken und die Einnahmen steigern.
4: Die Unternehmen haben sich dann gefragt, ja, um jetzt dann doch irgendwie für die Beschäftigten vielleicht 10, 15 Minuten mehr Fahrzeit in Kauf zu nehmen, plus dann mal die schlechtere, in Anführungszeichen, Adresse. Warum dann am Ende dasselbe zu zahlen für den Standort? Und da ist die Idee entstanden, den Gewerbesteuersatz zu senken, um langfristig an mehr Einnahmen zu kommen.
3: Der entscheidende Schritt folgt 2012. Monheim senkt die Gewerbesteuer drastisch. Unternehmen wie Ecolab siedeln sich an. Ein Jahr später ist die Stadt schuldenfrei. Monheim hat den niedrigsten Gewerbesteuersatz in ganz NRW. Doch das Modell sorgt für Kritik. Nachbarstädte werfen Monheim vor, Unternehmen und damit Steuereinnahmen abzuwerben.
12: Es gibt Unternehmen, die sich so aufgestellt haben, dass die Hauptteil der Steuerlast nicht mehr am Produktionsstandort in Dormagen gezahlt wird, sondern eben in der Tat in Monheim.
13: Ich wünsche, dass es auch hier, sagen wir mal, Regeln gibt, dass ein derartiger Alleingang nicht möglich ist.
3: Das Monheimer Steuerparadies ist im Umland umstritten. Zimmermann hält den Kurs.

0: es dennoch für richtig.
1: Wir haben denen nichts weggenommen. Das war vielleicht eher der Druck, den dann auch Unternehmen in diesen anderen Kommunen ausgeübt haben, dass sie gesagt haben, wenn es in Monheim so günstig ist, warum könnt ihr das hier nicht auch? Wir haben davon sehr, sehr viel Geld auch in den kommunalen Finanzausgleich abgegeben. Das sind etwa 75%. Aber das Viertel, das für die Stadt übrig geblieben ist, das sind rund 800 Millionen Euro. Das hat natürlich sehr viele Möglichkeiten geschafft, hier auch in die Stadt zu investieren und Dinge möglich zu machen.
0: Mit dem neuen Wohlstand verändert sich die Stadt. Kostenlose Kitas, freier Nahverkehr und eine neue Innenstadt. Die Schülerpartei Petow ist in ihrem Element. Die Stadt hebt ab. Baustart für die größte Turnhalle Europas. Kleiner geht es von jetzt an nicht mehr.
2: Eine Stadt im absoluten Höhenflug, der allerdings nicht ewig dauern sollte. Wie es weiterging in Monheim diese Woche hier bei uns in der Lokalzeit, ein Schwerpunkt. Dieser Familienausflug, der endete am Wochenende tragisch. Am Samstag wird ein 5-jähriges Mädchen auf der Kartbahn in Schwalmtal-Niederkrüchten schwer verletzt. Das Mädchen sei laut Polizei neben ihrem Vater mitgefahren, als ihr Fuß bei hoher Geschwindigkeit auf die Fahrbahn geraten sei. Das Mädchen wurde mit einem Hubschrauber in eine Spezialklinik gebracht. Die Polizei im Kreis Viersen hat die Ermittlungen nun an die Staatsanwaltschaft Mönchengladbach übergeben. Die sucht jetzt nach der Unfallursache. Der Kartbahnbetreiber, der hat jetzt ein Tempolimit für Doppelkarts eingeführt. Kartexperten halten den Sport aber generell für sicher. Es gäbe im Hobbybereich nur sehr wenige Unfälle. Allerdings müsse man die Sicherheitshinweise der jeweiligen Kartbahn ganz genau befolgen. Und Eltern sollten eben bei ihren Kindern genau darauf achten, dass die gut im Kart sitzen, an die Pedale, ans Lenkrad etc. gut rankommen. Ein flächendeckendes Mindestalter oder eine Mindestgröße gibt es aber übrigens nicht. Die Frau, die wir Ihnen jetzt vorstellen möchten, die steht wirklich mitten im Leben. Stefanie Müller-Lecke aus Willich ist berufstätig, Mutter von zwei erwachsenen Kindern, liebt ihren Garten. Doch in den letzten Jahren hat sie immer wieder Todesangst. Wie aus dem Nichts fängt ihr Herz plötzlich an zu stolpern und sie fühlt sich total ausgeliefert. Aus dem Krankenhaus wird sie immer wieder ohne konkrete Diagnose entlassen. Und erst nach 10 Jahren erfährt sie, sie hat Vorhofflimmern. Am Lukas-Krankenhaus in Neuss kann man ihr schließlich helfen mit einer speziellen OP-Methode, die erst seit kurzem angeboten wird.
0: Stefanie Müller-Lecke fühlt sich mittlerweile wieder besser. Ob ihr Herz wieder im richtigen Takt ist, wird sie heute noch bei einer Nachsorgeuntersuchung im Krankenhaus erfahren, zu der wir sie begleiten werden. Ihr Leidensweg war dramatisch. Über 10 Jahre lang hatte sie immer wieder Herzbeschwerden und Todesangst.
3: Ich habe das einmal, habe ich wirklich gedacht, das war's. Ich bin zusammengeklappt, mein Mann, mein Sohn waren dabei, die hatten beide furchtbare Angst. Man ist grau im Gesicht, man ist nicht mehr richtig ansprechbar. Es geht einem wirklich schlecht dabei.
0: Immer wieder mussten sie den Rettungsdienst rufen.
3: Ja, die Notsanitäter kamen dann und haben uns oder mich abgeholt. Und dann wurde ich wieder entlassen. Und das passierte, ich glaube, 4-5 Mal.
0: Der Tiefpunkt. Vor 7 Jahren stand sie nachts auf und wurde plötzlich ohnmächtig. Ihr Mann bekam zunächst davon nichts mit. Mitten in der Nacht stürzte sie diese Treppe herunter und verletzte sich schwer.
4: Sehr beängstigend, weil meine Frau lag da unten auf der Treppe. Und wir mussten da natürlich den Notarzt rufen. Und da schwebt immer die Angst natürlich mit dabei, dass es jetzt ein Herzinfarkt war.
0: Auch damals war sie schon in ärztlicher Behandlung, aber ihr Arzt nahm auch diesen Vorfall nicht ernst.
3: Er sagt, das passiert schon, manche Menschen merken davon gar nichts, sie merken es halt, aber da kann man jetzt erstmal noch nichts machen. Sie sind noch zu jung, wurde mir immer gesagt.
0: Sogar 2 kleine Herzinfarkte blieben in 10 Jahren unentdeckt. Endlich überwies sie im letzten Jahr ihre Kardiologin ans Neusser Lukas-Krankenhaus. Dort wurde im November letzten Jahres eine PFA-Ablation durchgeführt. Vereinfacht ausgedrückt, brachten elektrische Impulse ihr Herz wieder intakt. Ihr EKG wird jetzt zeigen, ob es nachhaltig erfolgreich ist.
5: Hallo, Frau Lecke, wie geht's Ihnen?
3: Gut, danke.
5: Also, gute Nachrichten. Es zeigt sich weiterhin jetzt ein schöner Sinusrhythmus, okay, einer korrekten Herzaktivität. Es zeigt sich nicht mehr dieses Ungeordnete vom Vorhofflimmern. Mhm. Mit anderen Worten, der Eingriff ist gut gelungen.
6: Wie ist das, wenn Sie das jetzt hören?
3: Ich bin so glücklich darüber, dass ich mich dazu auch entschlossen habe, das möglichst schnell machen zu lassen. Also,
0: Auf so ein tolles Ergebnis musste sie viele Jahre warten. Und die ganze Zeit haben ihre beiden Kinder und ihr Mann mit ihr gelitten. Das hinterließ Spuren.
6: Was hat das mit Ihnen gemacht eigentlich?
4: Ja, eine stärkere Aufmerksamkeit, was, wie meine Frau sich verhält. Dass sie auf sich aufpasst. Und die Angst, dass das eben immer wieder passieren kann. Man kann ihr sagen, was man will, sie macht es trotzdem.
6: Was zum Beispiel?
4: Viel zu lange im Garten arbeiten, viel zu lange bügeln.
0: Todesangst haben, nicht wissen, ob und wie ihr Leben weitergeht, hat viel mit ihr gemacht.
3: Es wird einem klar, glaube ich, dass es endlich ist. Dass man das, was man jetzt hat, dass man das auch wirklich genießt und lebt. Das ist, glaube ich, das Wichtigste, was ich für mich auch mitgenommen habe aus diesen ganzen Sachen.
0: Stefanie Müller-Lecker hat ein zweites Leben geschenkt bekommen und will jeden Tag davon auskosten.
2: Ja, und er hat Frau Müller-Lecker operiert. Bei mir ist Dr. Thorsten Becker, Kardiologe. Erzählen Sie mal, Herr Becker, wie lebensbedrohlich kann so ein Vorhofflimmern sein?
7: Also Vorhofflimmern an sich ist eigentlich keine lebensbedrohliche Rhythmusstörung. Patienten empfinden das aber oft ganz anders, wenn dieses akute Herzrasen und Stolpern auftritt. Deswegen geht diese Rhythmusstörung auch mit erheblichem Leidensdruck und Einschränkung der Lebensqualität einher.
2: Wie kann ich mir denn jetzt diese neuartige OP vorstellen? Sind das dann so kleine Elektroschocks am Herzen?
7: PFA steht für Pulsed Field Ablation. Dabei wird quasi das die Rhythmusstörung auslösende Herzgewebe ausgeschaltet. Dafür wird ein Katheter über die Leiste zum Herzen geführt. Und über die Spitze dieses Katheters kann ein sehr starker, sehr kurzer elektrischer Impuls auf das Gewebe abgegeben werden, sodass das Gewebe dann abstirbt und nicht mehr die Rhythmusstörung verursachen kann.
2: Wie wurde das denn gemacht, bevor es dieses neue OP-Verfahren gab?
7: Vorher wurde es mit Hitze- oder Kälteanwendung gemacht, dass man das Gewebe damit ausgeschaltet hat. Und das ist das Besondere am Verfahren, dass eben keine Temperaturveränderung im Gewebe oder kaum Temperaturveränderung im Gewebe stattfindet.
2: Welchen Vorteil hat das?
7: Das hat den Vorteil, Temperatur, also Hitze oder Kälte, wird ja immer in die Tiefe des Gewebes auch weitergeleitet und macht da unter Umständen Effekte, die wir gar nicht haben wollen. Und das passiert bei dieser Energieform eben nicht. Das heißt, das Risiko für Kollateralschäden ist geringer bei dem Verfahren.
2: Wie groß sind denn die Erfolgschancen?
7: Also gerade am Anfang der Erkrankung kann man sagen, ist die Erfolgsrate 70-80%, dass man das Vorhofflimmern loswerden kann mit diesem Verfahren.
2: Das ist schon relativ hoch.
7: Ja.
2: Wer ist denn mehr betroffen? Sind da mehr Frauen oder mehr Männer von betroffen?
7: Es ist eigentlich so, dass Frauen etwas häufiger betroffen sind und es ist eine klar altersabhängige Erkrankung. Also je älter man wird, umso höher wird das Risiko, dass man diese Rhythmusstörung bekommt.
2: Und ist das eine komplette Kassenleistung? Also übernehmen das die gesetzlichen Krankenkassen?
7: Die Katheterbehandlung von Vorhofflimmern übernehmen die Krankenkassen. Dabei ist im Grunde unerheblich, welche Energieform man nutzt, Hitze, Kälte oder diese neue Energieform.
2: Habe ich da eigentlich als Patientin ein Mitspracherecht, dass ich da einen Einfluss drauf habe, was ich lieber möchte? Oder sollte das dann der behandelnde Arzt lieber entscheiden?
7: Also grundsätzlich würde ich sagen, aufgrund der Expertise sollte es der behandelnde Arzt entscheiden. Aber man muss dem Patienten schon alle Optionen darlegen. Und wenn dann aus bestimmten Gründen für ein Verfahren eine Präferenz besteht, kann man da sicherlich drüber reden. Ja.
2: Woher finde ich denn eine Klinik, die das anbietet?
7: Also in der Regel ist es so, dass die niedergelassenen Kollegen, Kardiologen oder Internisten Patienten zuweisen. Die kooperieren auch oft schon mit einem erfahrenen Zentrum. Oder alternativ kann man auf der Webseite der Deutschen Gesellschaft für Kardiologie nachschauen. Da gibt es ein offizielles Verzeichnis, in dem alle zertifizierten Vorhofflimmerzentren in Deutschland gelistet sind. Und diese Zentren können das mit entsprechender Expertise durchführen.
2: Ganz herzlichen Dank für das Gespräch. Bei mir war Dr. Thorsten Becker, Kardiologe am Lukas-Krankenhaus in Neuss. Vielen Dank.
7: Sehr gerne.
2: War der mutmaßliche Stromsaboteur Daniel V. wieder bei uns am Werk? Dieser Frage gingen heute gleich mehrere Hundertschaften der Polizei nach. Über Stunden durchkämmten sie Waldgebiete auf der Suche nach dem Verdächtigen. Dann kam ein Hinweis aus Wuppertal.
8: Kurz vor 11 kam der Anruf des Informanten. Ab da übernahm die Polizei den Großraum um das Umspannwerk und den Wald zwischen Ronsdorf und Lüttringhausen. Viel Bewegung und die Zugänge in den Wald abgesperrt. Und hier im Grenzbereich Ronsdorf und Remscheid zirkuliert die Polizei und sucht nach dem Mann, der nach der Beschreibung der mutmaßliche Attentäter sein könnte. Das bis ins Grenzgebiet Remscheid und Wuppertal-Ronsdorf hinein, das auch schon seit mehreren Stunden. Und ein Ende scheint aus jetziger Sicht nicht absehbar. Der Polizeihubschrauber kam zur Unterstützung. Die Federführung des Einsatzes hatte die Polizei in Köln. Von dort hieß es, die Wahrscheinlichkeit sei gering, dass Daniel V. hier in Wuppertal sei. Heute Nachmittag aber dann doch diese Bilder. Eine Hundertschaft wird in den Ronsdorfer Wald beordert.
9: Die Einsatzkräfte sind noch mit Drohnen unterwegs und suchen den Wald ab. Vor wenigen Minuten sind mehrere Polizeifahrzeuge da reingefahren. Auch ein Motorrad ist unterwegs. Inzwischen können allerdings wieder Fußgänger den Wald betreten. Ich weiß jetzt nicht, ob sie vielleicht weiter vorne abgesperrt werden. Aber bisher ist die Suche ohne Ergebnis geblieben.
8: Mehr als 7 Stunden nach der angeblichen Sichtung des Verdächtigen Daniel V. endet der Großeinsatz der Polizei. Und die appelliert, aufmerksam bleiben.
10: Sollten Personen verdächtige Gegenstände im Umfeld von Umspannwerken feststellen oder eben auch anderweitige verdächtige Personen, dann bitten wir unmittelbar nicht an diese Person oder Gegenstände heranzutreten und da zu versuchen, etwas zu delaborieren, sondern den Polizeinotruf 110 zu wählen.
8: Klar ist, für das Wuppertaler Umspannwerk bestand heute keine Gefahr.
2: Würden Sie in einem Flugzeug von 1934 mitfliegen? Vor allem, wenn ich Ihnen noch sagen würde, dass die Maschine Loopings fliegt. Genau das sind die Raritäten, die man beim Flugplatzfest, ist ein kompliziertes Wort, in Langenfeld sehen kann. Am Wochenende kamen wieder Piloten aus ganz Deutschland mit ihren Oldtimer-Maschinen. Und einer von ihnen ist Jürgen Kraus. Er fliegt wirklich schwindelerregende Manöver. Er ist fast 70, seine Maschine ist sogar noch ein gutes Stück älter. Und die hebt trotzdem noch zuverlässig ab.
11: Flugbetrieb wie am Köln-Bonner Flughafen und das in Langenfeld. Beim Flugplatzfest heißt es, alle Blicke Richtung Himmel. Wobei, morgens um 9 erstmal der Check am Boden. Pilot Jürgen Kraus prüft seine Boeing Stearman, eine Doppeldecker-Legende aus 1934. Damit macht er gleich Loopings, schaut also erstmal ganz genau hin.
12: Man guckt, ob die Drähte dann richtig gespannt sind, ja. Müssen wir jetzt nur noch den Propeller mal drehen und dann ist es dann gut.
11: Einen drehenden Propeller wünscht sich auch Dirk Strelo. Er kämpft mit seinem Modellflugzeug. Mit ein bisschen Starthilfe klappt es dann aber doch. Und auch die Kleinen machen große Freude.
13: Ist das so ein bisschen Kindheit bewahren, so ein Ding hier fliegen? Oder?
14: Ja, es ist einfach eine gute Geschichte. Macht Spaß. Hält jung. Glaube ich, will ich hoffen.
11: 3.500 bis 4.000 Euro kosten die Miniflieger und sorgen ebenso für Begeisterung.
15: Ich finde es sehr beeindruckend. Ich bin das erste Mal hier. Und ich fliege jetzt auch gerne Modellflugzeuge. Und deswegen gucke ich mir die hier auch an.
11: Von den Kleinen zurück zu den Großen. Jürgen Kraus ist inzwischen auf der Startbahn und hebt zu seinem Kunstflugprogramm ab. Das sieht man nicht nur, das hört man auch.

0: Also unser Highlight ist eigentlich immer der Herr Kraus mit seinen Kunstflügen. Also der ist immer super, ne? Der ist immer dabei und der macht halt einfach klasse, ne? Also wo sieht man sowas, ne? So alte Flugzeuge.
1: Alte Flugzeuge wie dieser Doppeldecker, ebenfalls aus den 30ern. Wer ein paar Euro und genug Mut übrig hat, darf sogar einsteigen und mitfliegen.
2: Es war das geilste Flugerlebnis, was ich je hatte. Wir haben auf der einen Seite Köln gesehen, auf der anderen Seite Düsseldorf. Der Ausblick war toll. Das Feeling war super, der Motor. Es war großartig.
1: Auch Jürgen Kraus ist zurück am Boden. Ob der nach fast 50 Jahren hinterm Steuer auch noch so euphorisch ist?
3: Wie war's?
4: Noch da.
3: Ist anstrengend sowas?
4: Alles gut. Wie gewohnt.
1: Entspannter Typ. Damit alles rund fliegt, gibt's den Funkturm am Ende der Piste. Jan Degener und sein Team koordinieren jeden Abflug.
5: Das ist ein Streifenboard, um einen Überblick zu haben, welcher gerade wo ist. Das sind die, die am Boden sind und rollen. Die hier sind in der Luft. Also das sind quasi die Kennzeichen vom Flugzeug und der Flugzeugtyp.
1: Und nach dem Flugplatzfest besonders praktisch. Auf dem Nachhauseweg kann man den Stau auf der R3 einfach überfliegen.
6: Ja, was für eine Aussicht. Und heute gab es ja auch noch mal viel blauen Himmel mit so ein paar schönen Wetterwolken bei 30 Grad. Ich befürchte, das kriegen wir allerdings so schnell nicht wieder. Es war der letzte, vielleicht der letzte richtige Sommertag. Und wir schauen mal, was die nächsten Tage so bringen. Heute Nacht sind mal mehr, mal weniger Wolken unterwegs. Zwischendurch klart es aber auch mal auf. Es bleibt meistens trocken. Und erst zum Morgen können ein paar Tropfen fallen. Die Temperaturen 18 bis 17 Grad. Morgen, da startet der Dienstag dann meistens trocken. Am Vormittag lässt sich auch mal ab und zu die Sonne blicken. Am Nachmittag werden die Wolken dann dichter. Und am Abend, da kommt dann Regen auf. Morgen wird es aber noch mal ziemlich warm mit 23 bis 26 Grad. Ja, und danach, da kippt das sommerliche Wetter erstmal. Wir schauen noch mal auf die zweite Wochenhälfte. Der Mittwoch, der wird wechselhaft, Schauer. Und vereinzelt sind auch kurze Gewitter möglich. Außerdem wird es deutlich kühler mit maximal 19 Grad. Am Donnerstag bleibt es dann weitgehend trocken. Zwischendurch zeigt sich mal die Sonne, da kriegen wir noch mal 21 Grad. Und Freitag dann wechselhaft Mix aus Sonne und Wolken bei 22 Grad. Ja, und heute Abend dann Land und Lecker. Da geht's auf kulinarische Entdeckungsreise durch das ländliche NRW. Ich wünsche Ihnen viel Spaß um 20.15 Uhr im WDR-Fernsehen. Tschüss.
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